0: 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Abend, oben Pommesnen, Trenutku.
1: Ja, bonjour.
0: Guten Abend.
1: Bonjour, bonsoir.
0: Kommen Sie, ja, ja, ja Tempo, ja, sehr gut. Liebe Gäste, kommen Sie. Ja, ja.